0: was geht es an, was ist aber da, die Barriere verbessert, von den Bildjahren, die geht auch so, ne? Die Idee mit dem Tabon sind, was immer nicht so ist, ein Karriere.
1: Oder